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2: Es ist 5 Uhr.
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0: 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Es ist 6 Uhr.
2: Ich bin Tina Golatrella. Guten Morgen.
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2: Nach dem schweren Reisekarunglück bei Susch im Bündnerland untersuchen die Behörden nun die Nutzung der Sicherheitsgurte. Experten sagen im Blick, dass die Gurtentragepflicht in Reisekars in der Realität schlecht umgesetzt wird. Auch der Fahrtenschreiber und andere technische Geräte des Cars werden ausgewertet. In Frankreich ist gestern Abend ein Zug entgleist. Dabei wurden 44 Personen verletzt, eine davon schwer, wie die Behörden mitteilen. Der Zug war mit 180 Fahrgästen in der Normandie unterwegs. Laut eines Fernsehsenders kollidierte der Zug mit einem noch unbekannten Gegenstand. Gegen Ekrem İmamoğlu, den abgesetzten Istanbuler Stadtpräsidenten und wichtigsten Rivalen von Präsident Recep Tayyip Erdogan, ist ein Urteil gefallen. Türkische Medien berichten, dass er wegen Beleidigung eines Staatsangestellten zu 25 Monaten Haft verurteilt wurde. Zudem darf er sich politisch nicht mehr betätigen. Die Opposition spricht von einem politisch motivierten Verfahren.
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2: Tennisspieler Alexander Zverev steht zum zweiten Mal in seiner Karriere an den US Open im Finale. Der Deutsche bezwang den Russen Karen Khachanov in 3 Sätzen. Zverev trifft auf den US-Amerikaner Ben Shelton, der sich im Halbfinale gegen seinen Landsmann Francis Tiafoe durchsetzte. Der Finale findet morgen statt. Es gibt zurzeit keine Meldungen im Sendegebiet, kommt gut und sicher ans Ziel. Es ist sonnig mit frischen 9 Grad am Morgen und sommerlichen 24 Grad am Nachmittag.
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0: Schönen guten Morgen an diesem Samstag, 12. September. 7 Uhr haben wir. Zeit für die News. Ich bin Tina Golatrella. Guten Morgen.
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0: Von heute bis am Dienstag führen die Kantonspolizei Bern und die Schweizer Armee eine Verbundsübung durch. Dabei geht es unter anderem um den Schutz sensibler Anlagen. Die Übung findet in Bern, Bolligen, Köniz, Spiez sowie im Verwaltungskreis Interlaken-Oberhasli statt. Wie die Sicherheitsdirektion des Kantons Bern mitteilt, bleiben die Aussichts- und Senditürme auf dem Bantiger und dem Ulmitzberg während der 4 Tage für die Bevölkerung gesperrt. Weitere Einschränkungen sind möglich. In Frankreich ist gestern Abend ein Zug entgleist. Dabei wurden 44 Personen verletzt, eine davon schwer, wie die Behörden mitteilen. Der Zug war mit 180 Fahrgästen in der Normandie unterwegs. Laut eines Fernsehsenders kollidierte der Zug mit einem noch unbekannten Gegenstand. Gegen Ekrem İmamoğlu, den abgesetzten Istanbuler Stadtpräsidenten und wichtigsten Rivalen von Präsident Recep Tayyip Erdogan, ist ein Urteil gefallen. Türkische Medien berichten, dass er wegen Beleidigung eines Staatsangestellten zu 25 Monaten Haft verurteilt wurde. Zudem darf er sich politisch nicht mehr betätigen. Die Opposition spricht von einem politisch motivierten Verfahren.
1: Sport.
0: Tennisspieler Alexander Zverev steht zum zweiten Mal in seiner Karriere an den US Open im Finale. Der Deutsche bezwang den Russen Karen Khachanov in 3 Sätzen. Zverev trifft auf den US-Amerikaner Ben Shelton, der sich im Halbfinale gegen seinen Landsmann Francis Tiafoe durchsetzte. Der Finale findet morgen statt.
2: Dreht eine freie Fahrt an diesem Samstagmorgen. 6:40 haben die Sorge unterwegs. Das Weekend startet mit Morgennebel und später könnt ihr euch auf einen sonnigen Tag freuen bei freundlichen 24 Grad. Bisschen frisst ein bisschen auf, ein paar harmlose Wölkchen gibt es auch noch zur Deko. Der Sonntagmorgen wird auch recht sonnig, im Namen der Gang bewölkter.
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2: Im Studio für euch, Amanda Hausener. Ich freue mich, zusammen mit euch in das Weekend zu starten.

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0: Musik, die euch das Weekend auf die Ohren legt, hier auf Radio Bern 1. Habt ihr den Traktor auch gesehen auf der Autobahn? Nicht? Ja, ist vielleicht besser. Das geht echt nur, wenn man Keller heisst.
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2: Barbieri?
3: Ja, wie bist du jetzt da vom Radio?
2: Ja.
3: Ja, hör sich mal, der Stau auf der Autobahn.
2: Auf welcher?
3: Es geht nur mit 30 vorwärts.
2: Ja, auf welcher Autobahn?
3: Kannst du nicht durchgehen, soll du aufhören, Hupen einzutupeln, oder? Wegen dem fährt mein Traktor alle nicht schneller, die Affen. Kannst du durchgehen?
2: Ja, auf welcher Autobahn?
3: Ja, Richtung Süden.
2: Ja, Stau auf der Autobahn in Richtung Süden, könnte man es noch ein bisschen neuer haben.
3: Ja, auf der A1, oder?
2: Himmel, Herrgott, hast du auch eine Ortstafel?
3: Die sind alle sautümmig, oder?
2: Ja, da können wir doch nichts dafür.
3: Ja, musst du einfach durchgehen, oder? Sollen die alle
2: Nein,
3: auf die Hauptstrasse fahren?
2: Halt, hör jetzt erst einmal. Du bist jetzt auf welchem Abschnitt unterwegs?
3: Ja, auf der A1, Zürich ja, Richtung Bern.
2: Ja, also, mit dem Traktor?
3: Ja, sag ja.
2: Auf der Autobahn A1 Zürich Richtung Bern bist
3: ja.
2: du mit dem Traktor unterwegs.
3: Aber ich fahre ja rechts. Kann ja jeder überholen, der will, oder?
2: Ja, aber du musst ja sicher nicht auf der Autobahn.
3: Ja, wohl ist der direkteste Weg.
2: Ja, ist mir schon klar, dass der direkteste Weg ist, aber mit dem Traktor kannst du doch nicht auf die Autobahn.
3: Ja, mal ist gut gegangen auf die Einfahrt, aber jetzt tun sie dümme, oder?
2: Ja, kein Wunder, wenn du mit dem Traktor auf der Autobahn bist.
3: Ja, ich sage, nein, jetzt können wir noch Blinklichter
2: durch. Oh, jetzt
3: durch.
2: Kommt
3: ja,
2: die Polizei, jawohl, jetzt ist voll.
3: Ja, komm, fahr zu! Du blockierst ja den Verkehr, wenn du nicht mehr fährst. Fahr doch zu, ich bin am Telefon. Ja, kannst du sagen, die Polizei ist ja schon da.
2: Ah, das heißt nicht gross, wenn die Polizei auch schon da ist.
3: Ja, warte, ich gib's dir mal schnell.
2: Nein, komm, hör auf!
3: Komm, kannst du da mit dem reden, da, der Mann vom Radio? Ja, der hat gesagt, ich soll auf die Autobahn, weißt du?
2: Nein!
3: Ja, komm, kannst du mit dem sagen, grüezi!
4: Grüezi?
2: Ja, hallo?
4: Und herzlich willkommen beim Kellerphone.
2: Also, der Haras kann schon Erlenstrasse 2 in Rotkreuz schicken.
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in diesem Wetter draussen spörteln, wandern oder einfach auf dem Balkon zu Weekend geniessen. Jetzt am Morgen sicher noch recht frisch bei 8 Grad. Da müssen wir uns, glaube ich, auch wieder ein bisschen dran gewöhnen. Es wird aber sonnig, das ganze Weekend. 24 Grad höchstens. Ein paar dekorative Wölkli gibt es und auch die Eise noch ein bisschen auffrischt. Hey, dank Radio Bern 1 seid ihr mit dem perfekten Sound ausgestattet. Und sowieso haben wir ganz viel davon auf Lager. Und bevor es Sonne ins Gesicht gibt, gibt es jetzt auf ins Herz für den Start in Samstag. Michael Jackson für euch mit.

0: Euch wünsche ich ganz viel Entspannung. Die habt ihr verdient am Wochenende. So viel Entspannung, wie sie auf Radio Bern 1 natürlich auch Musik gibt. Und genau sie begleitet euch näher an diesem Samstagmorgen mit einem riesen Lachen im Gesicht. Sabrina Carpenter mit Mansheld.
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0: Jetzt ist es 7:30, die wichtigsten News von heute. Am Samstag, 12. September, gehören dir jetzt zusammengefasst.
4: Ich bin Tina Golatrella. Guten Morgen.
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4: Von heute bis am Dienstag führen die Kantonspolizei Bern und die Schweizer Armee eine Verbundsübung durch. Dabei geht es unter anderem um den Schutz sensibler Anlagen. Die Übung findet in Bern, Bolligen, Köniz, Spiez sowie im Verwaltungskreis Interlaken-Oberhasli statt. Wie die Sicherheitsdirektion des Kantons Bern mitteilt, bleiben die Aussichts- und Sendetürme auf dem Bantiger und dem Ulmitzberg während der 4 Tage für die Bevölkerung gesperrt. Weitere Einschränkungen sind möglich. In Frankreich ist gestern Abend ein Zug entgleist. Dabei wurden 44 Personen verletzt, eine davon schwer, wie die Behörden mitteilen. Der Zug war mit 180 Fahrgästen in der Normandie unterwegs. Laut eines Fernsehsenders kollidierte der Zug mit einem noch unbekannten Gegenstand. Gegen Ekrem İmamoğlu, den abgesetzten Istanbuler Stadtpräsidenten und wichtigsten Rivalen von Präsident Recep Tayyip Erdogan, ist ein Urteil gefallen. Türkische Medien berichten, dass er wegen Beleidigung eines Staatsangestellten zu 25 Monaten Haft verurteilt wurde. Zudem darf er sich politisch nicht mehr betätigen. Die Opposition spricht von einem politisch motivierten Verfahren.
1: Sport.
4: In der 3. Runde der Champions Hockey League hat der HC Fribourg-Gotteron sein erstes Heimspiel verloren. Der Schweizer Meister verliert gegen den HC Pilsen aus Tschechien mit 2:4. Morgen treffen die Freiburger noch auf Adler Mannheim.
0: Wir haben eine Freifahrt am 7:33 haben die Sorge unterwegs. Heute recht freundlich und warm bei 24 Grad mit Beisen. Die Sonnenbrille, die braucht ihr das ganze Weekend. Am Morgen sonnig, ab dann mit mehr Wolken.
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0: Mein Name ist Amanda Holzner. Ich wünsche ein ganz schönes Wochenende.

Rihanna macht Musik zum Aufdrehen. Und gerade ihr braucht das vielleicht in diesem Moment. Wenn die anderen ausschlafen, seid ihr nämlich am Arbeiten und Vollgas geben. Und dann macht es euer Lieblingsradiosender selbstverständlich mit Radio Bern 1 immer an eurer Seite mit ganz viel Musik. Und jetzt zeige ich dir Aiden Fire mit Hello Radio.

0: Herrlich, so ganz gemütlich in Samstag, also ins Weekend zu starten. Einfach mal ein Käffchen rauslaufen. Vielleicht seid ihr ja schon ganz kribbelig, weil heute gibt es endlich den neuen Haarschnitt bei euch, bei Coiffeuse. Vorfreude. Vorfreude natürlich auch auf die Musik. Nächste halbe Stunde von Michael Schulte zusammen mit der aus die Soft of My Heart. Licky Lee mit dem riesen Klassiker I Follow Rivers. Gehört ihr auch noch? Oder hat Lola Young? Einer, der richtig mitreisst, aber nicht zu viel verlangt. Genau perfekt für ein gemütliches Wochenende. Ganz viel Musik hier auf Radio Bern 1 für euch. Und jetzt werdet ihr bestens updated für den Samstag, 12. September. Es wird 8.
1: Ich bin Tina Golatrella. Guten Morgen.
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1: Von heute bis am Dienstag führen die Kantonspolizei Bern und die Schweizer Armee eine Verbundsübung durch. Dabei geht es unter anderem um den Schutz sensibler Anlagen. Die Übung findet in Bern, Bolligen, Könitz, Spiez sowie im Verwaltungskreis Interlaken-Oberhasli statt. Wie die Sicherheitsdirektion des Kantons Bern mitteilt, bleiben die Aussichts- und Sendetürme auf dem Bantiger und dem Ulmitzberg während der 4 Tage für die Bevölkerung gesperrt. Weitere Einschränkungen sind möglich. In Frankreich ist gestern Abend ein Zug entgleist. Dabei wurden 44 Personen verletzt, eine davon schwer, wie die Behörden mitteilen. Der Zug war mit 180 Fahrgästen in der Normandie unterwegs. Laut eines Fernsehsenders kollidierte der Zug mit einem noch unbekannten Gegenstand. Gegen Ekrem İmamoğlu, den abgesetzten Istanbuler Stadtpräsidenten und wichtigsten Rivalen von Präsident Recep Tayyip Erdogan, ist ein Urteil gefallen. Türkische Medien berichten, dass er wegen Beleidigung eines Staatsangestellten zu 25 Monaten Haft verurteilt wurde. Zudem darf er sich politisch nicht mehr betätigen. Die Opposition spricht von einem politisch motivierten Verfahren.
2: Sport.
1: In der 3. Runde der Champions Hockey League hat der HC Fribourg-Gotteron sein erstes Heimspiel verloren. Der Schweizer Meister verliert gegen den HC Pilsen aus Tschechien mit 2:4. Morgen treffen die Freiburger noch auf Adler Mannheim.
0: 1 ab 8 und 3 Freifahrt. Kommen gut und sicher durch den Samstagmorgen. Hey, mit Kaffee ans Fenster röckeln, die frische Morgenluft einschnaufen und wenn sich der Morgen eben verzieht, schenkt uns der Samstag herrliche 24 Grad. Jetzt haben wir noch 9 zu Bern. Und morgen noch, da lächelt uns die Sonne mit ins Gesicht. Eine dickere Wolkendecke gibt es erst im Verlauf vom Nami.
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0: Es freut mich extrem, seid ihr mit dabei? Ich bin Amanda Hosener. Guten Morgen.
2: Ganz

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Sei es Horti im Pischi über zum Beck oder einfach aufs Sofa wechseln, dort auch nochmal einkuscheln. Ja, den Samstagmorgen, den gehört euch. Das Weekend gehört euch. Und morgen machen wir uns zusammen ganz gemütlich mit der Decke bis zum Kinn hoch und dem perfekten Weekend-Sound zu den Radioboxen raus. Ein Song, der richtig fängt, der die Müdigkeit aus eurem Gesicht nimmt und der auch nochmal sagt, das wird so ein gutes Wochenende. Ruby, hier auf Radio Bern 1 von Kaiser Chiefs.

Ein Tag zum Sonne geniessen und ihr könnt euch freuen auf ein freundliches Weekend. Mit 24 Grad und erst ab morgen Abend gibt es eine dickere Wolkendecke. Draussen sein, drinnen bleiben, Hauptsache Weekend geniessen. Ganz nach eurem Geschmack. Selbstverständlich auch musikmässig. Danke an die Bern 1. Begleitet euch eine 10 von 10 Playlist. Jetzt Castles von Freya Riding, einer meiner persönlichen Favorites. Viel Spass damit. Schönes Wochenende wünsche ich.

0: Das kennen wir alle. Eine Erinnerung, die gerade kommt, die wir gerade im Kopf haben, wenn ihr ein Foto in der Hand habt, das anschaut, oder wenn ihr einen Song hört. Einfach eine Erinnerung, die für immer in euch ist. Wie auch der Lieblingssong von Ed Sheeran für euch nach den News. Irgendetwas weckt. Hier auf Radio Bern 1.
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0: Samstag, 12. September, 8:30 Uhr, Zeit für die News.
4: Ich bin Tina Golatrella. Guten Morgen.
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4: Von heute bis am Dienstag führen die Kantonspolizei Bern und die Schweizer Armee eine Verbundsübung durch. Dabei geht es unter anderem um den Schutz sensibler Anlagen. Die Übung findet in Bern, Bolligen, Köniz, Spiez sowie im Verwaltungskreis Interlaken-Oberhasli statt. Wie die Sicherheitsdirektion des Kantons Bern mitteilt, bleiben die Aussichts- und Sendetürme auf dem Bantiger und dem Ulmitzberg während der 4 Tage für die Bevölkerung gesperrt. Weitere Einschränkungen sind möglich. Schweigeminuten, Glockenschläge und Lichtinstallationen. Die USA haben gestern, 25 Jahre nach den Terroranschlägen vom 11. September, an die Opfer gedacht. Im Zentrum der Gedenkveranstaltungen standen die Angriffsorte, die Zwillingstürme in New York, das Pentagon bei Washington und ein Feld in Pennsylvania, auf das ein Flugzeug gestürzt war. Saudi-Arabien hat eine Ölpipeline zwischen dem Persischen Golf und dem Roten Meer vorübergehend abgestellt wegen Drohnenangriffen, das sagt ein Sprecher der saudischen Regierung. Seit der Öltransport durch die Straße von Hormus wegen des Irankriegs blockiert ist, hat der Handel über das Rote Meer an Bedeutung gewonnen.
1: Sport.
4: In der dritten Runde der Champions Hockey League hat der HC Fribourg-Gotteron sein erstes Heimspiel verloren. Der Schweizer Meister verliert gegen den HC Pilsen aus Tschechien mit 2:4. Morgen treffen die Freiburger noch auf Adler Mannheim.
0: Es ist 8:30 Uhr und ihr habt aktuelle Freifahrt. Kommen wir gut und sicher durch einen Samstagmorgen. Es ist ein Weekend zum draussen sein, nicht zu heiss und frisch ist es nur gerade so am Morgen. Dann gibt es traumhafte 24 Grad, viel Sonne, eine frische Beise und erst morgen mit der dickere Woche.
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0: Mega schön starten wir zusammen in euer wohlverdientes Weekend. Am Mic, Amanda Hausener. Hallo.

0: das Gefühl, wenn ihr im Feierabend mit euren Lieblingsmenschen ab in die Body seid, habt abgemacht. Die Luft hat brennt auf der Haut, auf der Amazonne und nachher der erlösende Sprung ins Kirchennass. Der Sommer 2026 hat alles gegeben, um euer Liebst zu werden. Und auch die Buddies, die haben natürlich eine tolle Saison jetzt hinter sich.
1: Wir sehen jetzt gerade ein bisschen den Brüni an von den Badmeister. Das Wetter hat es natürlich sehr gut gemeint. Und nachher auch Buddy-Bistro hat natürlich auch wunderbar geschäftet. Jawohl, viel Klasse braucht. Und darum möchte ich sagen, zusammengefasst, ist es ein wunderbarer Sommer gewesen.
0: Super, hey, das sagt der Martin Neuschwander, Leiter vom Park Bad Münsingen. Jetzt wird es ja dann noch mal ein bisschen wärmer, Anfangswoche mit 26 Grad und in einer Woche am 20. September geht die Body zu. Ist das auch ein bisschen Trauerphase für euch?
1: Tut auch schon ein bisschen weh, Hurti, genau. Aber nachher geht die andere Ära weiter, genau, es kommt die Reinigung und dann freut man sich schon wieder auf den Frühling 2027, respektive auf den Sommer 2027, wo wir hoffen, auch wieder so viel schön wird sein.
0: Ja, allen Badis und natürlich auch euch im ganzen Bern-Eisland wünsche ich einen herrlichen Sommerrennsport. Und zusammen kumpen wir jetzt, ja nicht die Gitarre, aber ins Weekend mit Hammer Sound. Count on Me von Bruno Mars. Ihr hört Radio Bern-Eis.

0: neuen Start ins Weekend dekoriert mit euren Lieblingshits und natürlich ganz viel davon. Konfetti gibt es ja auch nicht nur eins. American Girls von Harry Styles, noch in der nächsten halben Stunde. Ich weiss nicht genau, was dieser Song macht, aber der bekommt mich jetzt jedes Mal. Aura Dione mit Rock Mafia Friends. In der nächsten halben Stunde, da auf Radio Bern noch mit dabei. Mel Smith mit Stargazing.
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0: Gut informiert durch den Samstagmorgen. Jetzt dank der News. Es ist 9 Uhr.
4: Ich bin Tina Golatrella. Guten Morgen.
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4: Von heute bis am Dienstag führen die Kantonspolizei Bern und die Schweizer Armee eine Verbundsübung durch. Dabei geht es unter anderem um den Schutz sensibler Anlagen. Die Übung findet in Bern, Bolligen, Köniz, Spiez sowie im Verwaltungskreis Interlaken-Oberhasli statt. Wie die Sicherheitsdirektion des Kantons Bern mitteilt, bleiben die Aussichts- und Sendetürme auf dem Bantiger und dem Ulmitzberg während der 4 Tage für die Bevölkerung gesperrt. Weitere Einschränkungen sind möglich. Die Leistungen der angehenden Gebäudetechnikplaner Sanitäre geben zu reden. Laut Berner Zeitung und Bund sind im vergangenen Jahr schweizweit 29% der Lernenden durch die Abschlussprüfung gefallen. Im Durchschnitt liegt die Durchfallquote bei allen Lehrberufen bei 8,5%. Laut eines Direktors einer Gewerbeschule werden die schulischen Grundkompetenzen der Lernenden zunehmend schlechter. Schweigeminuten, Glockenschläge und Lichtinstallationen. Die USA haben gestern 25 Jahre nach den Terroranschlägen vom 11. September an die Opfer gedacht. Im Zentrum der Gedenkveranstaltungen standen die Angriffsorte, die Zwillingstürme in New York, das Pentagon bei Washington und ein Feld in Pennsylvania, auf das ein Flugzeug gestürzt war. Saudi-Arabien hat eine Ölpipeline zwischen dem Persischen Golf und dem Roten Meer vorübergehend abgestellt wegen Drohnenangriffen, das sagt ein Sprecher der saudischen Regierung. Seit der Öltransport durch die Straße von Hormus wegen des Irankriegs blockiert ist, hat der Handel über das Rote Meer an Bedeutung gewonnen.
0: Freitag Freifahrt am 2 ab 9 Uhr. Habt es gut unterwegs und habt Sorge. Mit Kaffee ans Fenster röckeln, die frische Morgenluft einschnaufen. Und wenn sich der Morgen aufgezogen hat, dann schenkt uns der Samstag herrliche 24 Grad. Morgen lächelt die Sonne uns auch direkt ins Gesicht. Eine dickere Wolkendecke gibt es dann erst im Verlauf des Nachmittags.
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0: Ich bin Amanda Hosener. Hallo zusammen.

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Wir sind erwachsen. Wir wohnen für uns. Unsere Eltern, die sind weit weg, bei Bahnen sehr weit weg. Bei anderen sind es ein paar Kilometer und ich noch so gäbig, mit ÖV oder Auto zu erreichen. Und wenn es erwachsen sind, wieder viel zu viel wird, dann vermissen wir unsere Eltern auch ein bisschen mehr. Und der Song jetzt, der erinnert mich darum wirklich immer an meine Mami. Und der ist sie so ein bisschen näher bei mir, wenn ich den höre. Wenn ich zum Beispiel auch nicht weiss, wie ich den Scheissfleck aus dem weißen Shirt rausbringe. Ja, egal wen ihr gerade vermisst, Alanis Morissette verbindet euch, weil die Person hört jetzt in diesem Moment vielleicht auch Radio Bern 1. Für einen perfekten Samstag, da ist für euch Iron.

So wie das Wetter am Weekend wird, so ist auch dieser Song hier von Ariana Grande. Erfrischend, aber auch warm, mit viel Sonne im Herz und einer recht stylischen Sonnenbrille im Gesicht. Bis aber noch ein bisschen geht. Echt, dass man nicht vergisst, wie schön das ist. Ja, und das ist euer Weekend mit 26 Grad. Und wie versprochen, we can't be

0: Ist bei euch Zeit für Spiegelei und Rösti? Oder seid ihr schon unterwegs mit einem Käfeli to go? So oder so, es ist Zeit für einen von euren aktuellen Lieblingen. 5 AM von Michael Schulte gehört ihr jetzt gleich hier auf Radio Bern 1.
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0: Das Weekend, ja, es schmeckt nach Herbstwetter, wenn ihr so das Fenster aufdreht. Also vielleicht seid ihr auch schon draußen unterwegs. Aber man merkt auch, der Touch Sommer ist auch noch dabei. Hey, und tönen tut das Weekend nach dem absoluten Paradies. Paradise von Coldplay. Machen wir nirgend weiter. Aber zuerst gibt es so noch etwas zum Schmunzeln.
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2: Ist der
3: Nurado? Ja, da ist Keller. Ich habe eine Frage wegen der Privathaftpflichtversicherung. Ich bin beim Kollegen daheim. Wenn ich jetzt da rein theoretisch würde seine Vase kaputt machen, dann würdet ihr das übernehmen, oder?
2: Ist sie kaputt gegangen effektiv oder wird sie kaputt gehen?
3: Kommt das noch darauf an?
2: Ja, weil dann ist die Frage, ist es ein Unfall gewesen oder ist es blöd gesagt, Vorsatz gewesen.
3: Also ich sag's mal so. Besser, wenn sie schon kaputt wäre.
2: Also grundsätzlich, Leute sie am besten an und sagen, sie ist kaputt gegangen.
3: Ja. Also sie ist kaputt gegangen.
2: Also Entschuldigung, wenn ich jetzt, ich frage nur.
3: Ja.
2: Also ich bin entschuldigt. Ist das jetzt das Geräusch, das ich gehört habe, die Scherbe, ist das jetzt in der Vergangenheit?
3: Ja, und das Bild von mir hat auch einen Riss drin. Jetzt auch in der Vergangenheit.
2: Also, Sie sind mit mir am Telefon.
3: Ja.
2: Und in der Vergangenheit sind Gegenstände kaputt gegangen, die ich live mitkriege.
3: Er hat noch ein relativ teures Buch. Wenn jetzt das.
2: Machen Sie nichts, wenn ich es mitkriege. Sonst, ich kann das so also nicht weitergeben.
3: Wenn jetzt das dummerweise wegen mir Feuer fangen würde, dann übernehmen Sie das auch, oder?
2: Die ist jetzt aber nicht anzünden.
3: Oh. Es ist eben auch ein bisschen angeschmürzelt.
2: Die sind nicht mehr anders in Betracht ziehen, aber allenfalls könnte möglicherweise kaputt gehen.
3: Ich habe an die Türen gedacht.
2: Nein. Moment. Nein.
3: Ja, jetzt hat sie einen Hick drin. Ich bin dummerweise drin. Also soll ich Ihnen einfach über das Konto angeben? Es wäre das vom Radio.
2: Sie sind ab.
3: Herzlich willkommen beim Kellerfon.
2: Das ist jetzt echt zu gut gewesen, muss ich Ihnen sagen.
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0: Zum parat zu machen, bevor es aus dem Haus geht, darf etwas ganz und gar nicht fehlen. Also sicher nicht mal die Sonnenbrille. Aber auch Musik, die dir noch bessere Laune bekommt für das Weekend. Beautiful People gibt es gleich nach den News. In der nächsten halben Stunde James Morrison mit «I won't let you go». Power Sound natürlich darf auch nicht fehlen. Tiffany Harris mit «Where to go». Und noch ganz viel mehr. Gute Musik, danke Radio Bern 1.
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0: Die wichtigsten News von dem Samstag, 12. September, gehören jetzt am 10.
4: Ich bin Tina Colatrella.
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4: Die Leistungen der angehenden Gebäudetechnikplaner Sanitäre geben zu reden. Laut Berner Zeitung und Bund sind im vergangenen Jahr schweizweit 29% der Lernenden durch die Abschlussprüfung gefallen. Im Durchschnitt liegt die Durchfallquote bei allen Lehrberufen bei 8,5%. Laut eines Direktors einer Gewerbeschule werden die schulischen Grundkompetenzen der Lernenden zunehmend schlechter. Opfer von häuslicher Gewalt sollen im Tessin einfacher Hilfe erhalten. Dazu werden 150 orangene Briefkästen aufgestellt. Wie Ticino News berichtet, können Betroffene dort eine Nachricht hinterlassen. Anschließend nimmt der Verein Mitigi Against Abuse Kontakt mit der Person auf. Das Angebot richtet sich besonders an Menschen, deren Partner Telefonate oder Nachrichten kontrollieren. Schweigeminuten, Glockenschläge und Lichtinstallationen. Die USA haben gestern 25 Jahre nach den Terroranschlägen vom 11. September an die Opfer gedacht. Im Zentrum der Gedenkveranstaltungen standen die Angriffsorte, die Zwillingstürme in New York, das Pentagon bei Washington und ein Feld in Pennsylvania, auf das ein Flugzeug gestürzt war. Saudi-Arabien hat eine Ölpipeline zwischen dem Persischen Golf und dem Roten Meer vorübergehend abgestellt wegen Drohnenangriffen, das sagt ein Sprecher der saudischen Regierung. Seit der Öltransport durch die Straße von Hormus wegen des Irankriegs blockiert ist, hat der Handel über das Rote Meer an Bedeutung gewonnen.
0: Dritte Freifahrt am 2 ab 10. Kommen gut und sicher den Samstagvormittag. Es ist ein Weekend zum draussen sein. Nicht zu heiss und frisch ist es nur gerade so am Morgen. Er gibt es traumhafte 24 Grad, viel Sonne, frische Beise, die noch geht, und erst morgen am Nachmittag dickere Wolke.
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0: Im Studio für euch Amanda Holsener. Es freut mich mega, sind wir zusammen unterwegs an diesem Samstag.

0: Der Sommer, der hat wirklich alles gegeben, dass er der Beste von eurem Leben könnte werden. Wie manchmal seid ihr mit euren Lieblingsmenschen gemütlich in die Bade gehöckelt, Pommes gegessen oder habt nach dem Feierabend auf diesen Sprung ins kühle Nass gefreut? Auch die Badis, die natürlich eine tolle Saison hinter sich.
1: Wir sehen jetzt gerade ein bisschen der Brüni an von den Badmeistern. Das Wetter hat es natürlich sehr gut gemeint. Und nachher auch Badibistro hat natürlich auch wunderbar geschäftet. Jawohl, viel Glasse gebraucht. Und darum möchte ich sagen, zusammengefasst, ist es ein wunderbarer Sommer gewesen.
0: Ja, würde das auch so unterschreiben. Das sagt Martin Neuenschwander, Leiter vom Parkbad Münsingen. Jetzt wird es ja noch mal ein bisschen wärmer Anfangswoche mit 26 Grad. Aber in der Woche am 20. September geht jetzt die Badiaffe zu. Ist das schon ein bisschen eine Trauerphase für euch?
1: Tut auch schon ein bisschen weh, Horti, genau. Aber nachher geht die andere Ära weiter, genau, es kommt die Reinigung und dann freut man sich schon wieder auf den Frühling 2027, respektive auf den Sommer 2027, wo wir hoffen, auch wieder so viel schön wird sein.
0: Allen Badis und natürlich euch im Berner Island wünsche ich einen herrlichen Sommerendsport. Euer Weekend, das fährt aber jetzt erst an. Zusammen mit der Pink und Irrelevant.

0: kein Weg führt an ihr vorbei. Wollen wir ja auch nicht. Weltstar Taylor Swift liefert einen Hit nach dem anderen. Und die Hits die bekommt ihr natürlich auch hier auf Radio Bern 1. Und den hier, den ihr gerade gehört, gibt es als nächstes gemacht für euren perfekten Samstag. I knew it. 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
1: Jetzt

Wisst ihr heute nicht so genau, was anlegen? Aber es spielt auch noch gar keine Rolle, weil ihr habt keine Pläne und könnt einfach im Trainer auf dem Sofa chillen. Ja, genau so soll eben ein Samstag auch sein. Und alles, was zählt, ist echt ein feines Kaffee, dazu ganz viel guten Sound. Und den bekommt ihr hier auf Radio Bern 1. Dann vor den Elfi auf der Playlist Damiano David, Kylie Minogue oder jetzt gerade wieder gehört Black Eyed Peas mit Where is the Love? Schönes Weekend!

0: alles, was schafft, dass der auf dem Steuerrad im Takt ein wenig mittippt. Dann kommt ihr hier auf Radio Bern 1 für die beste und vor allem best unterhaltendste Reise. Body Talk. Der geht gang. Den wollen wir auch gang. I Kissed the Girl von Katy Perry. Definitiv einer, der auch noch gleich zum Mitsingen. Und wenn man dann so denkt, hey, also besser kann es ja gar nicht mehr werden. Oh doch. Dann kommt Sabrina Carpenter um die Ecke. Noch vor der halben 12 mit Taste.
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0: Aktuell 14 Grad, gibt heute noch 10 dazu. Jetzt haben wir 11.
6: Ich bin Tina Colatrella.
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6: Nach dem schweren Car-Unglück im Engadin werden Verletzte auch in Österreich behandelt. Das bestätigte die Kantonspolizei Graubünden gegenüber Kisten SDA. Weitere Betroffene wurden auf Spitäler in anderen Kantonen verteilt. Beim Unfall am Donnerstag zwischen Zernetz und Zusch kamen 5 Menschen ums Leben, 40 wurden leicht bis schwer verletzt. Die Angehörigen der Opfer des Bergsturzes am Piz Cengalo wollen keine Berufung einlegen und akzeptieren den Freispruch der 5 Beschuldigten im Bondo-Prozess. Wie die Engadiner Post mitteilt, verzichtet auch die Bündner Staatsanwaltschaft auf einen Weiterzug. Somit wäre das Urteil rechtskräftig. Im Kanton Aargau besitzen immer mehr Personen Waffen. Ende des letzten Jahres waren über 136.000 Waffen und Zubehör registriert. Gleichzeitig wurden laut der Aargauer Zeitung so viele Ausnahmebewilligungen für verbotene Waffen und Zubehör erteilt wie noch nie, insgesamt 1.895. Die Recherche erfolgte nach den tödlichen Schüssen am Aarauer Reif. Neue Kleider belasten das Klima immer stärker. Der CO2-Ausstoß der weltweiten Modeindustrie ist von 2022 bis 2024 um fast 14% gestiegen. Das zeigt ein Bericht der US-Organisation Apparel Impact. Grund ist die steigende Kleiderproduktion. Vor allem Polyester aus Erdöl wird häufiger eingesetzt, weil recyceltes Material teurer ist.
0: So, ja, Belfi. Und ja, im Berner Oberland braucht ihr Geduld. Auf der A8 Spiez Richtung Interlaken. Zwischen Fuhlensee und Interlaken West. Stau wegen Verkehrsüberlastung. Aktuell etwa 20 Minuten, die ihr dort mehr müsst rechnen. Für dort wünsche ich viel Geduld. Sonst aber geht es recht gut vorwärts. Wünsche auch unterwegs eine gute und vor allem eine sichere Fahrt. Heute recht freundlich und warm mit bis zu 24 Grad. Mit Beisen, die noch etwas auffrischt. Die Sonnenbrille, die könnt ihr aber das ganze Weekend anlassen. Auch morgen sonnig, aber am Nachmittag ein bisschen mehr Wolken.
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0: Im Studio Amanda Hausener. Ciao zusammen.
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Ein Song, der dich begleitet. Schon das ganze Jahr. Oder den ganzen Sommer. Vielleicht habt ihr euch verliebt, das erste Mal Rara geschwommen oder so ein tolles Grillfest mit euren Liebsten organisiert. Tali Humberstone war dabei gewesen. Und sie kommt dank Claudia Bernays auch noch gerne weiter mit. To Love Somebody. Auch jetzt für euren Samstagvormittag.

0: Hey, spürt ihr richtig, wie es Effekt? Also mit euch sowieso. Samstag, Radio Bern 1 läuft und darum habt ihr automatisch ganz viel Hammer Sound dabei. Eine von den besten Stimmen aus der Region. Der Wahnsinnshit vom Solaroy. Oh Gott, als nächstes mit Hurricane.
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ausschlafen am Wochenende und gemütliche Tag starten und plötzlich merken, shit! Kühlschrank leer, Wohnung dreckig und das Altglas, das muss auch noch fort. Der Klassiker vom Erwachsensein, aber zusammen schaffen wir das. Radio Bern 1 begleitet euch auch durch die mühsamen To-Dos vom Weekend. Aber auch dann, wenn es eben wieder gemütlich wird. Wir freuen uns auf diesen Moment. Jetzt aber Power Sound, den ich hier ready gemacht habe. Ava Max mit So Am I.

0: schieben gerade eine weitere Wochenendschicht statt frei zu haben. Ja, und darum braucht es umso mehr Musik, die euch dadurch begleitet. Ein Sound, der sich so anfühlt, als wäre er schon der auf dem Sofa. Gibt es von Temper City mit Self-Aware? Oder als wäre er mit eurer besten Freundin mit Egadam zu Mittagessen? Think, bye, bye, bye. Luis Capaldi ist schon mit dabei und noch ganz viel mehr hat es in der nächsten halben Stunde. Und das ist eine ganz persönliche Radio Bern 1 Wochenendschicht.
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0: Jetzt wird es gerade 12 Uhr an diesem Samstag, 12. September. Zeit fürs Mittag und für die News. Einen guten.
6: Ich bin Tina Colatrella.
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6: Ein 19-jähriger Autofahrer ist in der Nacht auf heute in Irlach vor einer Verkehrskontrolle geflüchtet. Das meldet die Kantonspolizei Bern. Die Polizei fand das Auto wenig später auf einem Parkplatz. Drei Personen saßen noch drin, ein weiterer Mann war in der Nähe. Ein fünfter flüchtete zu Fuß. Er wurde aber von einem Polizeihund aufgespürt und leicht verletzt. Der 19-jährige Fahrer stand mutmaßlich unter Alkoholeinfluss und muss sich vor der Justiz verantworten. Im Kanton Aargau besitzen immer mehr Personen Waffen. Ende des letzten Jahres waren über 136.000 Waffen und Zubehör registriert. Gleichzeitig wurden laut der Aargauer Zeitung so viele Ausnahmebewilligungen für verbotene Waffen und Zubehör erteilt wie noch nie, insgesamt 1.895. Die Recherche erfolgte nach den tödlichen Schüssen am Aarauer Reif. Die Angehörigen der Opfer des Bergsturzes am Piz Cengalo wollen keine Berufung einlegen und akzeptieren den Freispruch der fünf Beschuldigten im Bondo-Prozess. Wie die Engadiner Post mitteilt, verzichtet auch die Bündner Staatsanwaltschaft auf einen Weiterzug. Somit wäre das Urteil rechtskräftig. Neue Kleider belasten das Klima immer stärker. Der CO2-Ausstoß der weltweiten Modeindustrie ist von 2022 bis 2024 um fast 14% gestiegen. Das zeigt ein Bericht der US-Organisation Apparel Impact. Grund ist die steigende Kleiderproduktion. Vor allem Polyester aus Erdöl wird häufiger eingesetzt, weil recyceltes Material teurer ist.
0: So, ich habe 12 in 2 Meldungen habe ich euch an 1 Bern Richtung Zürich zwischen Kleinstädten und Herkingen. Stockender Verkehr wegen Verkehrsüberlastung braucht gut 20 Minuten länger. Eine Viertelstunde länger habt ihr im Berner Oberland an 8 Spiez Richtung Interlaken zwischen Fuhlensee und Interlaken West Stau. Das auch wegen Verkehrsüberlastung. Sonst, so wie ich das sehe, sieht es eigentlich recht gut aus. Ich wünsche auch unterwegs eine gute Fahrt und dort, was braucht, viel Geduld. Es ist ein Weekend zum draussen sein, nicht zu heiss und frisch ist es nur am Morgen gewesen. Dann gibt es traumhafte 24-25 Grad, viel Sonne, frische Beise und dann erst morgen am Nami eine etwas dickere Woche.
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0: Am Mikro, euer Samstagmittag, bin ich, Amanda Hausener. Hallo zusammen. Schön, dass ihr reingeschaltet habt.

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0: NSYNC für euch, gang genug Musik fürs beste Weekend-Gefühl hier auf Radio Bern. Nice. Ja, wir schauen zusammen zurück auf einen Wahnsinns-Sommer. Wir dürfen begleiten, wenn ihr im Feierabend seid, wenn ihr bei 35 Grad geschwitzt habt und bei allen Festivals natürlich auch. Für viel endet ja jetzt langsam so ein bisschen eine Lieblingsjahreszeit auch in den Berner Badis, aber sie schauen eben gleich auch sehr gerne noch zurück.
1: Wir sehen jetzt gerade ein bisschen den Brüni an von den Badmeistern. Das Wetter hat natürlich sehr gut gemeint und nachher auch Badibistro hat natürlich auch wunderbar geschäftet. Jawohl, viel Glasse braucht und darum möchte ich sagen, zusammengefasst ist es ein wunderbarer Sommer gewesen.
0: Das sagt der Martin Neuer, Wanderleiter vom Parkbad Münsingen. Jetzt wird es ja dann noch mal ein bisschen wärmer Anfangswoche mit 26 Grad und in der Woche am 20. September da geht die Body zu. Ist das schon auch eine Trauerphase für euch?
1: Du tut aber schon ein bisschen weh, Hurti, genau. Aber nachher geht die andere Ära weiter, genau, es kommt die Reinigung und dann freut man sich schon wieder auf den Frühling 2027, respektive auf den Sommer 2027, wo wir hoffen, auch wieder so viel schön wird sein.
0: Ja, hoffen wir. Und allen Badis und natürlich euch im ganzen Bern-Eisland wünsche ich einen herrlichen Sommerendsport. Macht nochmal alles das, was ihr Lust drauf habt, was so richtig Sommerfeeling auslöst. Ja, und Lust und ganz viel gute Gefühl löst sie hier aus. Wir haben Lust auf sie. Ray, where is my husband? Happy Weekend!

0: 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Ja, vielleicht nicht gerade verliebt in Staubsauger. Noch nicht wirklich in sauber Geschirrspüler, wo man noch ausräumen muss. Aber definitiv verliebt ins Weekend. Und in die Musik, die ihr dank Radio Bern 1 dazu bekommt. Die Olivia Dino ganz klar zum Verlieben. So easy. Gibt's jetzt gerade. Um 12:30.
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Manchmal ist das Radio einfach für im Hintergrund, dass wir euch begleiten durch die schönsten, aber auch durch die strengsten Zeiten. Aber es gibt Songs, die sind gemacht worden zum Aufdrehen und erst recht so an einem Samstag. Ja, Radio Bern 1, oder da eingeschaltet habt, kann das sowieso am besten. Jetzt mit ganz, ganz frischem Sound von Martin Garrix zusammen mit Ed Sheeran. Also zwei Meister, wenn es um Hits geht. Happy Weekend wünsche ich jetzt mit Repeat It. Stay.

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3: Ich bin Tina Colatrella.
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3: Ein 19-jähriger Autofahrer ist in der Nacht auf heute in Irlach vor einer Verkehrskontrolle geflüchtet. Das meldet die Kantonspolizei Bern. Die Polizei fand das Auto wenig später auf einem Parkplatz. Drei Personen saßen noch drin, ein weiterer Mann war in der Nähe. Ein fünfter flüchtete zu Fuß. Er wurde aber von einem Polizeihund aufgespürt und leicht verletzt. Der 19-jährige Fahrer stand mutmaßlich unter Alkoholeinfluss und muss sich vor der Justiz verantworten. Im Kanton Aargau besitzen immer mehr Personen Waffen. Ende des letzten Jahres waren über 136.000 Waffen und Zubehör registriert. Gleichzeitig wurden laut der Aargauer Zeitung so viele Ausnahmebewilligungen für verbotene Waffen und Zubehör erteilt wie noch nie, insgesamt 1.895. Die Recherche erfolgte nach den tödlichen Schüssen am Aarauer Reif. Die Angehörigen der Opfer des Bergsturzes am Piz Cengalo wollen keine Berufung einlegen und akzeptieren den Freispruch der fünf Beschuldigten im Bondo-Prozess. Wie die Engadiner Post mitteilt, verzichtet auch die Bündner Staatsanwaltschaft auf einen Weiterzug. Somit wäre das Urteil rechtskräftig. Nach dem schweren Karunglück im Engadin werden Verletzte auch in Österreich behandelt. Das bestätigte die Kantonspolizei Graubünden gegenüber Kisten SDA. Weitere Betroffene wurden auf Spitäler in anderen Kantonen verteilt. Beim Unfall am Donnerstag zwischen Zernetz und Zusch kamen 5 Menschen ums Leben, 40 wurden leicht bis schwer verletzt. Auf der A1 Bahn Richtung Zürich stockt zwischen Kriegstetten und Herkingen auf mehreren Abschnitten, rechnet 25 Minuten mehr ein. Auf der A8 Spiez Richtung Interlaken staut der Verkehr zwischen Faulensee und Interlaken West, die brauchen eine Viertelstunde länger. Und auf der A8 bei der Gipsfabrik Richtung Därlingen Ost stockt der Verkehr ebenfalls, die brauchen 10 Minuten mehr. Es ist sonnig bei 22 bis 25 Grad.
1: Extra für euch mit ganz

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2: Heute beginnt in der Schweiz die nationale Food Waste Woche. Verschiedene Organisationen machen bis zum 20. September mit Kochkursen, Ausstellungen und Mitmachaktionen auf Lebensmittelverschwendung aufmerksam. Würde jeder Schweizer Haushalt eine Woche lang keine Mahlzeit wegwerfen, könnten rund 30 Millionen Mahlzeiten gerettet werden. In der Schweiz landen pro Person jedes Jahr durchschnittlich 80 Kilogramm Lebensmittel im Müll. Der Wert beträgt rund 600 Franken. Die Lage für Ölexporte aus Arabien und der Golfregion spitzt sich weiter zu. Damit könnten Benzin- und Dieselpreise auch hier noch weiter ansteigen. Die Ölpipeline, mit der Saudi-Arabien bisher die blockierte Straße von Hormuz umgehen konnte, hat das Land vorsorglich abgeschaltet. Wie das saudische Außenministerium auf X schreibt, sei die Pipeline wegen Drohnenangriffen abgeschaltet worden. Diese wurden aus dem Irak gestartet, mutmaßlich von vom Iran unterstützten Milizen.
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2: Die Schweizer Triathletinnen feiern an der Ironman-Halbdistanz WM in Nizza einen doppelten Podesterfolg. Julie Deron gewinnt Silber, Alanis Siffert holt Bronze. Gewinnerin ist die Amerikanerin Taylor Nipp. Die Disziplin Ironman-Halbdistanz besteht aus fast 2 Kilometer Schwimmen, 90 Kilometer Radfahren und einem Halbmarathon. Ich fahre mal für einmal an mit dem Gotthardstau Richtung Süden 5 km. Zwischen Amsteig und Göschen haben wir ein Plus von 50 Minuten. Richtung Norden sind es 4 km Stau oder 40 Minuten, die ihr dort steht. Dann gehen wir ins Mittelland auf der A1 Bern Richtung Zürich. Dort staut es zwischen der Verzweigung Lauterbach und Önsigen. Eine halbe Stunde müsst ihr dort mehr rechnen. Und noch in der Ostschweiz auf der A1 Zürich Richtung St. Gallen. Zwischen Wiel und der Raststätte Thurau Süd haben wir nach einem Unfall eine Viertelstunde länger. Gute Fahrt wünsche ich allen. Ein wunderbar sonniges Wochenende haben wir hier. Es ist heute strahlend schön und auch morgen gibt es erst gegen Abend zu ein paar Wolken. Das bei heute und morgen maximal 24 Grad.
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3: Samstag Nachmittag, wo vielleicht der Grill vom Mittagessen noch draußen steht und bis am Abend eigentlich gerade bleiben kann. Geniessen den Nachmittag zusammen mit uns. Ich bin Nicole Zog, heute zusammen.
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Heute am Samstag wird es heiss, Lugano, und zwar nicht nur wegen der Tessiner Sonne. Lugano trifft auf IB im Spitzenkampf. 6 Spiele, 6 Siege, 18 Punkte, also eine weisse Weste auf Seite Lugano. Und IB immer noch ungeschlagen. Mit 26 Treffern, die mit Abstand stärkste Offensive, also vorne läuft es wie geschmiert. Hinten allerdings eher weniger, 14 Gegentore in 7 Spielen. Die Verteidigung zeigt sich bis jetzt also eher noch wackelig. Also kurz gesagt, Lugano hat die beste Abwehr, IB den besten Sturm. Und heute würde ich sagen, finden wir raus, was mehr bringt. Beton hinten und Feuer vorne. Lugano IB Abpfiff ist um 7 Uhr. Und euch ganz guten Abend zusammen hier mit Radio Fernsehen.

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Einfach immer wieder einen unglaublich coolen und gemütlichen Song. Shaggy mit Angel. Und es gibt doch so Songs, die man hört und plötzlich ist man wieder neu am Meer. Die Sonne geht orange-rot unter und man hat noch keinen Plan, was morgen ist. Genau so tönt der neueste Hit von Loi. Golden Summer heisst der, treibende Beats, ein Refrain, der im Kopf bleibt hängen und ganz viel Summer-Feeling. Wenn sich der Sommer schon langsam davor schleicht, dann immerhin aber genau auf diese Art, eben mit Golden Summer hier bei Radio Bern 1.

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3: Heute beginnt in der Schweiz die nationale Food Waste Woche. Verschiedene Organisationen machen bis zum 20. September mit Kochkursen, Ausstellungen und Mitmachaktionen auf Lebensmittelverschwendung aufmerksam. Würde jeder Schweizer Haushalt eine Woche lang keine Mahlzeit wegwerfen, könnten rund 30 Millionen Mahlzeiten gerettet werden. In der Schweiz landen pro Person jedes Jahr durchschnittlich 80 Kilogramm Lebensmittel im Müll. Der Wert beträgt rund 600 Franken. Die Lage für Ölexporte aus Arabien und der Golfregion spitzt sich weiter zu. Damit könnten Benzin- und Dieselpreise auch hier noch weiter ansteigen. Die Ölpipeline, mit der Saudi-Arabien bisher die blockierte Straße von Hormuz umgehen konnte, hat das Land vorsorglich abgeschaltet. Wie das saudische Außenministerium auf X schreibt, sei die Pipeline wegen Drohnenangriffen abgeschaltet worden. Diese wurden aus dem Irak gestartet, mutmaßlich von vom Iran unterstützten Milizen. In Ostermundigen ist ein Rollerfahrer vor der Polizei geflüchtet und dabei verunfallt. Der 18-Jährige wurde daraufhin mit der Ambulanz ins Spital gebracht, wie die Berner Kantonspolizei mitteilt. Demnach hatte eine Polizeipatrouille in Zivil gegen 21.30 Uhr den Rollerfahrer kontrollieren wollen, weil dieser zu schnell, ohne Helm und mit gestohlenem Kennzeichen fuhr. Der Rollerfahrer flüchtete daraufhin und verunfallte schließlich. Vor dem Gotthard Richtung Süden 5 km Stau oder 50 Minuten, die erwartet zwischen Amsteig und Göschenen. In der Gegenrichtung, also Richtung Norden, 4 km oder 40 Minuten Stau. Auf der Ausweichroute A13 San Bernardino Richtung Chur, dort stockt es zwischen Rotenbrunnen und Reichenau. Dann gehen wir ins Mittelland, auf der A1-Bahn Richtung Zürich, dort staut es zwischen Wangen an der Aare und Herkingen, ein Plus von 20 Minuten. Und dann nochmal zwischen Lenzburg und Baden-West, wegen einem Unfall Halbstunde, wo man mit mehr einrechnen dort. Dann gehen wir noch in die Ostschweiz, auf der A3 staut es zwischen Sargans und Flums wegen Bauarbeiten plus 20 Minuten. Gute Fahrt wünsche ich. Ein wunderbar sonniges Wochenende haben wir hier. Es ist heute strahlend schön und auch morgen gibt es erst gegen Abend zu ein paar Wolken. Das bei heute und morgen maximal 24 Grad.
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4: Viel Musik für euch am Samstagnachmittag mit Billie Eilish, Imagine Dragons, Foster the People und jetzt mit Coldplay. Am Mic, Nicole Zoll, komm miteinander.

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0: Gleich halb vier am Samstagnachmittag und eine kurze, schnell kleine Zwischenfrage. Tut ihr grundsätzlich eher siezen oder duzen? Pippo, Herr Sommerhalder?
1: Frau Zog.
0: So haben wir das uns eigentlich auch noch nie gesagt.
1: Das geht irgendwie so. Das läuft irgendwie kalter Rücken.
0: Ein Grammi sollen dir irgendwie gerade. Das ist sehr schräg, genau. Aber ja, sitzen oder duzen, das ist irgendwie schon immer ein Thema gewesen, allgemein so ein bisschen draussen im Alltag und irgendwie im Moment immer wie mehr, denke ich.
1: Und wenn man auch immer fragt, bekommt ganz unterschiedliche Erfahrungen mit über zum Teil. Und gleich sind sie nämlich schon ein bisschen ähnlich. Ich bin früher, bin ich wirklich mehr so in der Du-Offensive gesehen und heute ertappe ich mich viel mehr dabei, dass ich sage, jetzt ist es Sie, ich bin so mehr auf dem sicheren Grund, fühle ich mich, wenn ich ein Sie reinwerfe, jemandem, wo ich ein bisschen unsicher bin.
0: Darum sag es nochmal.
1: Frau Zoll.
0: Ja, Herr Sommerhalder. Nein, aber es ist irgendwie auch noch schön. Aber ja, wir wollen von euch wissen, was habt ihr für eine Einstellung zum Sitzen oder Duzen? Wenn findet ihr was angebrachter? Erzähl es sehr gerne. Und zwar einfach schnell auf Studio-Handy 079 8 89 99. Für mich auch etwas sehr Spezielles in der 9. Klasse am letzten Schultag, wo plötzlich die Lehrer Duzis gemacht haben. Das war auch ganz schräg.
1: Und mit jedem Lehrer hättest du auch nicht wollen, oder?
0: Ja! Duzis.

Bern am Wochenende irgendwie zwischen Bundeshaus, Bärenpark, noch immer auf einem Hocker in den Bergen, auf dem Weg noch immer ans Wasser oder bei den Nachbarn im Garten, irgendwo zwischen Resten von einem Brunch, Kaffeeduft oder eben schon der Lust nach dem Apero. Schön, gehören wir zu eurem Wochenende. Das ist Radio Bern 1, jetzt mit der Madonna und Hang

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2: Im Kanton Waadt ist gestern Abend ein Motorradfahrer tödlich verunglückt. In Boulogne ist der 63-jährige Schweizer von der Straße abgekommen und gestürzt, teilt die Waadtländer Kantonspolizei mit. Anwohner fanden den Motorradfahrer am Straßenrand liegend. Die Rettungskräfte konnten nur noch den Tod des Mannes feststellen. Nach der absoluten Rekordspende von umgerechnet 40 Millionen Franken hat die rechtspopulistische britische Partei Reform UK gerade nochmal 40 Millionen obendrauf erhalten. Die britische Partei um Nigel Farage hat demnach heute zweimal die höchste je in Großbritannien einzeln gespendete Summe erhalten. Nigel Farage zeigte sich im Interview mit der Zeitung The Telegraph dankbar. Die Spenden stammen demnach von zwei Kryptowährungsunternehmern. Der Politiker Farage bildete die politische Speerspitze der damaligen Brexit-Bewegung. In Ostermundigen ist ein Rollerfahrer vor der Polizei geflüchtet und dabei verunfallt. Der 18-Jährige wurde daraufhin mit der Ambulanz ins Spital gebracht, wie die Berner Kantonspolizei mitteilt. Demnach hatte eine Polizeipatrouille in Zivil gegen 21.30 Uhr den Rollerfahrer kontrollieren wollen, weil dieser zu schnell, ohne Helm und mit gestohlenem Kennzeichen fuhr. Der Rollerfahrer flüchtete daraufhin und verunfallte schließlich. Vor dem Gotthardtunnel Richtung Süden 5 km Stau zwischen Amsteig und Göschenänder, ein Plus von 50 Minuten. Richtung Norden sind es 4 km oder 40 Minuten, die ihr dort steht. Und dann stockt es noch auf der Ausweichroute A13 San Bernardino Richtung Chur zwischen Rotenbrunnen und Reichenau. In der Mittelland auf der A1 Bern Richtung Zürich Stau zwischen Meggenwil und Wettigen wegen einem Unfall. Ein Plus von 40 Minuten. Wegen dem Stau auch auf der A3 Basel Richtung Zürich zwischen Bruck und der Verzweigung Birfeld. Dann haben wir auch noch auf der A3 Chur Richtung Zürich Stau zwischen Sargans und Flums wegen Bauarbeiten, ein Plus von 20 Minuten. Und dann noch in der Region Zürich, und zwar auf der A1 St. Gallen Richtung Zürich, der stockt zwischen Rastplatz Balderschwil und Zürich Ost. Und dann noch einmal Richtung St. Gallen zwischen dem Limmentaler Kreuz und dem Gubrist-Tunnel. Gute Fahrt, Jan. Ein wunderbar sonniges Wochenende haben wir hier. Es ist heute strahlend schön und auch morgen gibt es erst gegen Abend zu ein paar Wolken. Das bei heute und morgen maximal 24 Grad.
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3: Am Mikrofon Nicole Zaug. Hallo miteinander, schönen Nachmittag und schön seid ihr dabei. Schaut, dass es euch gut geht.

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keine Spiele, keine Ausreden und das Gefühl, wenn man jemanden trifft und plötzlich denkt, oh, okay, das könnte etwas werden. Dazu Sound, der nach Sonne, verliebt sein und ziemlich guter Laune tönt. On My Soul ist der Bruno Mars in seinem romantischen Modus. Und ganz ehrlich, wenn Liebe immer so tönt, dann unterschreiben wir es sofort, oder? Hey, viel Spass, Radio Bern 1. Und gleich ist es Fifi.

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3: Es ist 5 Uhr.
4: Im Studio der Dario Jecker. Guten Abend.
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4: Nach dem schweren Karunglück im Engadin sind noch 10 Verletzte im Spital. Sie seien mittel bis schwer verletzt, berichtet der niederländische Sender NOS. Einige Verletzte werden auch in Österreich behandelt. Inzwischen sind zudem alle 5 Todesopfer identifiziert. Es handelt sich um niederländische Staatsangehörige im Alter von über 70 Jahren. Der Reisekar war am Donnerstag zwischen Zernetz und Susch von der Straße abgekommen und zur Seite gekippt. Die Unfallursache wird weiterhin untersucht. Tanti auguri, joyeux anniversaire, cordiale gratulation. Auch heute hat die Schweiz Geburtstag, und zwar den 178. Selbstverständlich.
5: Am 12. September 1848 ist in der Schweiz die erste Verfassung verabschiedet worden und hat aus dem losen Bund von 25 Kantonen einen souveränen Bundesstaat gemacht. Dass der 12. September nicht gefeiert wird, ist extra. Im Schweizer Bürgerkrieg, im Sonderbundskrieg von 1847, haben die einen Bundesstaat mit Regierung und Hauptstadt wollen, die anderen wollen eigenständige Kantone ohne zentrale Regierung bleiben. Die Bundesstaatler haben gewonnen, aber dass der Staat zusammenheben kann, wollte man nicht auf dem Sieg herumreiten. Darum wollte man auch den 12. September nicht zu fest abfeiern, wo so fest für unseren Bundesstaat steht.
4: 3 Kilometer Stau vor dem Gotthard, Nordportal Richtung Süden, eine halbe Stunde geht es länger zwischen Wassern und Göschenen, und in Richtung Norden sind es 4 Kilometer oder 40 Minuten, die ihr dort wartet. Dann haben wir auf der Ausweichroute A13 San Bernardino Richtung Chur, stockender Verkehr zwischen Rotbrunnen und Reichenau. Im Mittelland auf der A1-Bahn Richtung Zürich staut zwischen Lenzburg und dem Barrektunnel nach einem Unfall ein Plus von 25 Minuten, und darum auch auf der A3 Basel Richtung Zürich zwischen Bruck und der Verzweigung Bierfeld auch ein Plus von 25 Minuten. Dann haben wir noch auf der A1 St. Gallen Richtung Zürich, dort stockt zwischen dem Rastplatz Balterswil und der Verzweigung Zürich-Ost. Ganz gute Fahrt wünsche ich. Ein wunderbares sonniges Wochenende haben wir hier. Es ist heute strahlend schön, und auch morgen gibt es erst gegen Abend zu ein paar Wolken. Das bei heute und morgen maximal 24 Grad.
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6: Wenn ihr erst eingeschaltet habt, herzlich willkommen im Samstagabend. Viel Spass mit viel Musik von der Lady Gaga, der Jonas Brothers oder Gerita mit der One Republic. Ich bin Nicole Zog, hallo zusammen.

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Heute, am Samstag, wird es heiss, Lugano, und zwar nicht nur wegen der Tessiner Sonne. Lugano trifft auf IB im Spitzenkampf. 6 Spiele, 6 Siege, 18 Punkte. Also eine weisse Weste auf Seite Lugano. Und IB immer noch ungeschlagen. Mit 26 Treffern, die mit Abstand stärkste Offensive. Also vorne läuft es wie geschmiert. Hinten allerdings eher weniger. 14 Gegentore in 7 Spielen. Die Verteidigung zeigt sich bis jetzt also eher noch wackelig. Also kurz gesagt, Lugano hat die beste Abwehr, IB den besten Sturm. Und heute würde ich sagen, finden wir raus, was mehr bringt. Beton hinten und Feuer vorne. Lugano IB Abpfiff ist um 7 Uhr. Und euch ganz guten Abend zusammen hier mit Radio Bern 1.

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gibt Songs, die hört man und da fühlt man sich irgendwie plötzlich wieder wie 16. 2010 sind 5 Jungs aus einer Castingshow um die Ecke gekommen und es war klar, One Direction ist nicht nur eine Boyband, sondern das ist ein weltweites Phänomen. What Makes You Beautiful war ihre Debütsingle und ist dann direkt auf Platz 1 geschossen von den britischen Charts. Also, jetzt wünsche ich euch viel Spass beim sich jung fühlen und ich kann euch garantieren, ich helfe auch mit.

0: Endlich ist es soweit. Mit Bürgin hat der Baschi sein 10. 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Ein persönliches Werk über Herkunft, Familie, Freundschaften und neue Lebensabschnitte. 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
4: Im Studio der Dario Jecker, guten Abend.
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4: Nach dem schweren Karunglück im Engadin sind noch 10 Verletzte im Spital. Sie seien mittel bis schwer verletzt, berichtet der niederländische Sender NOS. Einige Verletzte werden auch in Österreich behandelt. Inzwischen sind zudem alle 5 Todesopfer identifiziert. Es handelt sich um niederländische Staatsangehörige im Alter von über 70 Jahren. Der Reisekar war am Donnerstag zwischen Zernetz und Susch von der Straße abgekommen und zur Seite gekippt. Die Unfallursache wird weiterhin untersucht. Ab heute trainieren die Armee und die Berner Polizei 4 Tage lang gemeinsam Operationen zur Drohnenabwehr.

0: Zu den Schwerpunkten gehört der Schutz von kritischer Infrastruktur. Dazu zählen beispielsweise Kraftwerke und Sendetürme. In der Schweiz sorgten diesen Sommer mehrere ungeklärte Drohnensichtungen für Aufsehen, unter anderem bei einer Militäranlage, beim Militärflugplatz Meiringen und in der Nähe des Kernkraftwerks Gösgen.
1: Sport.
0: Der britische Formel-1-Rennfahrer Lando Norris holt sich die Pole-Position im Großen Preis von Spanien. Der McLaren-Pilot startet am Rennen morgen bei Barcelona vor dem Italiener Kimi Antonelli im Mercedes und dem Niederländer Max Verstappen im Red Bull. Die beiden Audi-Piloten Hülkenberg und Bortoleto holen sich Platz 11 und 12. Vor dem Gotthardtunnel Richtung Norden haben wir 4 km Stau. Zwischen Quinto und Airolo haben wir ein Plus von 40 Minuten. Auf der San Bernardino-Route, also die Ausweichroute, ist die A13 Richtung Chur. Dort stockt es zwischen Rotenbrunnen und Reichenau. Dann haben wir in der Region Zürich die A1 Richtung Zürich. Dort stockt es zwischen dem Rastplatz Balterschwil und Zürich-Ost. Und auf dem Westring Richtung St. Gallen stockt es ab Urdorf Süd bis zum Gobrisch-Tunnel ein Plus von einer Viertelstunde. Haben wir dort. Ich wünsche eine gute Fahrt. Morgen geht es etwa gleich weiter wie heute. Der Morgen fährt mit um die 11 Grad recht kühl an. Es gibt aber den Sonnenschein und höchstens um die 24 Grad. Nur gegen morgen Abend sollten ein paar Wolken auftauchen.
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2: Ein guter beim Znächteln, viel Energie, wenn ihr müsst arbeiten, trotz Wochenende. Und sowieso, apropos Weekend, wenn ihr heute geniesst. Am besten hier zusammen mit uns. Ich bin Nicole Zog, hallo zusammen.
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2: Im Studio der Dario Jecker. Guten Abend.
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2: Ab heute trainieren die Armee und die Berner Polizei 4 Tage lang gemeinsam Operationen zur Drohnenabwehr. Zu den Schwerpunkten gehört der Schutz von kritischer Infrastruktur. Dazu zählen beispielsweise Kraftwerke und Sendetürme. In der Schweiz sorgten diesen Sommer mehrere ungeklärte Drohnensichtungen für Aufsehen, unter anderem bei einer Militäranlage, beim Militärflugplatz Meiringen und in der Nähe des Kernkraftwerks Gösgen. Nach dem schweren Karunglück im Engadin sind noch 10 Verletzte im Spital. Sie seien mittel bis schwer verletzt, berichtet der niederländische Sender NOS. Einige Verletzte werden auch in Österreich behandelt. Inzwischen sind zudem alle 5 Todesopfer identifiziert. Es handelt sich um niederländische Staatsangehörige im Alter von über 70 Jahren. Der Reisekar war am Donnerstag zwischen Zernetz und Susch von der Straße abgekommen und zur Seite gekippt. Die Unfallursache wird weiterhin untersucht.
0: Sport.
2: Der britische Formel-1-Rennfahrer Lando Norris holt sich die Pole-Position im Großen Preis von Spanien. Der McLaren-Pilot startet am Rennen morgen bei Barcelona vor dem Italiener Kimi Antonelli im Mercedes und dem Niederländer Max Verstappen im Red Bull. Die beiden Audi-Piloten Hülkenberg und Bortoleto holen sich Platz 11 und 12. Der 3 Kilometer Stau vor dem Gotthard-Südportal Richtung Norden

0: eineinhalb Stunden geht es dort länger. Und in der Region Zürich habt ihr auf der A3 von der Verzweigung Zürichweg Richtung Wiedike stocken zwischen Braunau und Wiedike ein Plus von 20 Minuten dort. Und eine Viertelstunde mehr müsst ihr auf dem Westring einrechnen, St. Gallen, Richtung St. Gallen. Dann stocken zwischen Urdorf Süd und dem Gubrisch-Tunnel. Gute Fahrt allen.
1: Die Sonne steht am Sonntag auf dem Programm. Am Nami gibt es dagegen mehr Wolken, aber sonst bleibt es freundlich mit bis zu 25 Grad.
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2: Im Studio der Dario Jecker. Guten Abend.
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2: Nach dem schweren Karunglück im Engadin sind noch 10 Verletzte im Spital. Sie seien mittel bis schwer verletzt, berichtet der niederländische Sender NOS. Einige Verletzte werden auch in Österreich behandelt. Inzwischen sind zudem alle 5 Todesopfer identifiziert. Es handelt sich um niederländische Staatsangehörige im Alter von über 70 Jahren. Der Reisekar war am Donnerstag zwischen Zernetz und Susch von der Straße abgekommen und zur Seite gekippt. Die Unfallursache wird weiterhin untersucht. Ab heute trainieren die Armee und die Berner Polizei 4 Tage lang gemeinsam Operationen zur Drohnenabwehr. Zu den Schwerpunkten gehört der Schutz von kritischer Infrastruktur. Dazu zählen beispielsweise Kraftwerke und Sendetürme. In der Schweiz sorgten diesen Sommer mehrere ungeklärte Drohnensichtungen für Aufsehen, unter anderem bei einer Militäranlage, beim Militärflugplatz Meiringen und in der Nähe des Kernkraftwerks Gösgen. Es soll die erste Seeschlacht mit Drohnen überhaupt gewesen sein. Diese Drohnen fliegen nicht, sie schwimmen. 2 unbemannte Marinekriegsboote, also Drohnen, haben im Schwarzen Meer gekämpft. Die ukrainische Marinedrohne habe dabei die russische versenkt, teilt die ukrainische Marine auf Telegram mit. Demnach soll es sich um die erste Schlacht 2 unbemannter Kriegsboote überhaupt gehandelt haben. Russland ist bereit, mit der Ukraine zu verhandeln. Eine Waffenruhe komme jedoch nicht in Frage. Das sagt der russische Außenminister Sergei Lavrov am BRICS-Gipfeltreffen in der indischen Hauptstadt Neu-Delhi. Russland bietet der Ukraine seit Monaten ein Treffen in Moskau an. Der ukrainische Präsident Zelensky lehnt ein solches Treffen in Moskau ab. Keine Meldungen von der Strasse, ganz gute Fahrt, Janne.
3: Die Sonne steht am Sonntag auf dem Programm. Am Nami gibt es dagegen mehr Wolken, aber sonst bleibt es freundlich mit bis zu 25 Grad.
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2: Diese Themen haben heute Schlagzeilen gemacht. Guten Abend.
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2: Ab heute trainieren die Armee und die Berner Polizei 4 Tage lang gemeinsam Operationen zur Drohnenabwehr. Zu den Schwerpunkten gehört der Schutz von kritischer Infrastruktur. Dazu zählen beispielsweise Kraftwerke und Sendetürme. In der Schweiz sorgten diesen Sommer mehrere ungeklärte Drohnensichtungen für Aufsehen, unter anderem bei einer Militäranlage, beim Militärflugplatz Meiringen und in der Nähe des Kernkraftwerks Gösgen. Tanti auguri, joyeux anniversaire, cordiale gratulation. Auch heute hat die Schweiz Geburtstag, und zwar den 178. Selbstverständlich.
3: Am 12. September 1848 ist in der Schweiz die erste Verfassung verabschiedet worden und hat aus dem losen Bund von 25 Kantonen einen souveränen Bundesstaat gemacht. Dass der 12. September nicht gefeiert wird, ist extra. Im Schweizer Bürgerkrieg, im Sonderbundskrieg von 1847, haben die einen Bundesstaat mit Regierung und Hauptstadt wollen, die anderen wollen eigenständige Kantone ohne zentrale Regierung bleiben. Die Bundesstaatler haben gewonnen, aber dass der Staat zusammenheben kann, hat man nicht wollen auf dem Sieg herumreiten. Darum hat man auch den 12. September nicht das Fest wollen abfeiern, das so fest für unseren Bundesstaat steht.
4: Die Angehörigen der Opfer des Bergsturzes am Piz-Cengalo wollen keine Berufung einlegen. Sie akzeptieren den Freispruch der 5 Beschuldigten im Bondo-Prozess. Ihr Anwalt fordert allerdings eine schriftliche Urteilsbegründung für den Freispruch der beiden Mitarbeiter des Amts für Wald- und Naturgefahren. Wie die Engadiner Post mitteilt, verzichtet auch die Bündner Staatsanwaltschaft auf einen Weiterzug. Somit wäre das Urteil rechtskräftig.
2: Im Kanton Waadt ist gestern Abend ein Motorradfahrer tödlich verunglückt. In Boulogne ist der 63-jährige Schweizer von der Straße abgekommen und gestürzt, teilt die Waadtländer Kantonspolizei mit. Anwohner fanden den Motorradfahrer am Straßenrand liegend. Die Rettungskräfte konnten nur noch den Tod des Mannes feststellen. Die Lage für Ölexporte aus Arabien und der Golfregion

0: spitzt sich weiter zu. Damit könnten Benzin- und Dieselpreise auch hier noch weiter ansteigen. Die Ölpipeline, mit der Saudi-Arabien bisher die blockierte Straße von Hormuz umgehen konnte, hat das Land vorsorglich abgeschaltet. Wie das saudische Außenministerium auf X schreibt, sei die Pipeline wegen Drohnenangriffen abgeschaltet worden. Diese wurden aus dem Irak gestartet, mutmaßlich von vom Iran unterstützten Milizen.
1: Die Sonne steht am Sonntag auf dem Programm. Am Nami geht es dagegen mehr Wolken, aber sonst bleibt es freundlich mit bis zu 25 Grad.
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2: Diese Themen haben heute Schlagzeilen gemacht. Guten Abend.
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2: Nach dem schweren Karunglück im Engadin sind noch 10 Verletzte im Spital. Sie seien mittel- bis schwer verletzt, berichtet der niederländische Sender NOS. Einige Verletzte werden auch in Österreich behandelt. Inzwischen sind zudem alle 5 Todesopfer identifiziert. Es handelt sich um niederländische Staatsangehörige im Alter von über 70 Jahren. Der Reisekar war am Donnerstag zwischen Zernetz und Susch von der Straße abgekommen und zur Seite gekippt. Die Unfallursache wird weiterhin untersucht.
3: Im Kanton Aargau sind im vergangenen Jahr so viele Aufnahmebewilligungen für verbotene Waffen und Waffenzubehör ausgestellt worden wie noch nie. Laut der Aargauer Zeitung waren es 1.895. Darin seien auch Bewilligungen für Zubehör wie Schalldämpfer und Nachtsichtgeräte enthalten. Insgesamt wurden im Kanton Aargau Ende des letzten Jahres über 136.000 Waffen und Zubehör registriert. Mehr als doppelt so viele wie noch 2017. Die Zeitung recherchierte die Zahlen nach den tödlichen Schüssen am Aarauer Rave mit einer Kalaschnikow.

0: Heute beginnt in der Schweiz die nationale Food Waste Woche. Verschiedene Organisationen machen bis zum 20. September mit Kochkursen, Ausstellungen und Mitmachaktionen auf Lebensmittelverschwendung aufmerksam. Würde jeder Schweizer Haushalt eine Woche lang keine Mahlzeit wegwerfen, könnten rund 30 Millionen Mahlzeiten gerettet werden. In der Schweiz landen pro Person jedes Jahr durchschnittlich 80 Kilogramm Lebensmittel im Müll. Der Wert beträgt rund 600 Franken.
1: Die Leistungen der angehenden Gebäudetechnikplaner Sanitäre geben zu reden. Laut Berner Zeitung und Bund sind im vergangenen Jahr schweizweit 29% der Lernenden durch die Abschlussprüfung gefallen. Im Durchschnitt liegt die Durchfallquote bei allen Lehrberufen bei 8,5%. Laut eines Direktors einer Gewerbeschule werden die schulischen Grundkompetenzen der Lernenden zunehmend schlechter.
0: Nach der absoluten Rekordspende von umgerechnet 40 Millionen Franken hat die rechtspopulistische britische Partei Reform UK gerade nochmal 40 Millionen obendrauf erhalten. Die britische Partei um Nigel Farage hat demnach heute zweimal die höchste je in Großbritannien einzeln gespendete Summe erhalten. Nigel Farage zeigte sich im Interview mit der Zeitung The Telegraph dankbar. Die Spenden stammen demnach von zwei Kryptowährungsunternehmern. Der Politiker Farage bildete die politische Speerspitze der damaligen Brexit-Bewegung.
2: Die Sonne steht am Sonntag auf dem Programm. Am Nami geht es dagegen mehr Wolken, aber sonst bleibt es freundlich mit bis zu 25 Grad.
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2: Diese Themen haben heute Schlagzeilen gemacht. Guten Abend.
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2: Ab heute trainieren die Armee und die Berner Polizei 4 Tage lang gemeinsam Operationen zur Drohnenabwehr. Zu den Schwerpunkten gehört der Schutz von kritischer Infrastruktur. Dazu zählen beispielsweise Kraftwerke und Sendetürme. In der Schweiz sorgten diesen Sommer mehrere ungeklärte Drohnensichtungen für Aufsehen, unter anderem bei einer Militäranlage, beim Militärflugplatz Meiringen und in der Nähe des Kernkraftwerks Gösgen. Tanti auguri, joyeux anniversaire, cordiale gratulation. Auch heute hat die Schweiz Geburtstag, und zwar den 178. Selbstverständlich.
3: Am 12. September 1848 ist in der Schweiz die erste Verfassung verabschiedet worden und hat aus dem losen Bund von 25 Kantonen einen souveränen Bundesstaat gemacht. Dass der 12. September nicht gefeiert wird, ist extra. Im Schweizer Bürgerkrieg, im Sonderbundskrieg von 1847, haben die einen Bundesstaat mit Regierung und Hauptstadt wollen, die anderen wollen eigenständige Kantone ohne zentrale Regierung bleiben. Die Bundesstaatler haben gewonnen, aber dass der Staat zusammenheben kann, wollte man nicht auf dem Sieg herumreiten. Darum wollte man auch den 12. September nicht das Fest abfeiern, wo so fest für unseren Bundesstaat steht.
4: Die Angehörigen der Opfer des Bergsturzes am Piz Cengalo wollen keine Berufung einlegen. Sie akzeptieren den Freispruch der 5 Beschuldigten im Bondo-Prozess. Ihr Anwalt fordert allerdings eine schriftliche Urteilsbegründung für den Freispruch der beiden Mitarbeiter des Amts für Wald- und Naturgefahren. Wie die Engadiner Post mitteilt, verzichtet auch die Bündner Staatsanwaltschaft auf einen Weiterzug. Somit wäre das Urteil rechtskräftig.
2: Im Kanton Waadt ist gestern Abend ein Motorradfahrer tödlich verunglückt. In Boulogne ist der 63-jährige Schweizer von der Straße abgekommen und gestürzt, teilt die Waadtländer Kantonspolizei mit. Anwohner fanden den Motorradfahrer am Straßenrand liegend. Die Rettungskräfte konnten nur noch den Tod des Mannes feststellen. Die Lage für Ölexporte aus Arabien und der Golfregion spitzt sich weiter zu. Damit könnten Benzin- und Dieselpreise auch hier noch weiter ansteigen. Die Ölpipeline, mit der Saudi-Arabien bisher die blockierte Straße von Hormuz umgehen konnte, hat das Land vorsorglich abgeschaltet. Wie das saudische Außenministerium auf X schreibt, sei die Pipeline

0: gegen Drohnenangriffen abgeschaltet worden. Diese wurden aus dem Irak gestartet, mutmaßlich von vom Iran unterstützten Milizen.
1: Die Sonne steht am Sonntag auf dem Programm. Am Nami geht es dagegen mehr Wolken, aber sonst bleibt es freundlich mit bis zu 25 Grad.
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2: Diese Themen haben heute Schlagzeilen gemacht. Guten Abend.
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2: Nach dem schweren Karunglück im Engadin sind noch 10 Verletzte im Spital. Sie seien mittel- bis schwer verletzt, berichtet der niederländische Sender NOS. Einige Verletzte werden auch in Österreich behandelt. Inzwischen sind zudem alle 5 Todesopfer identifiziert. Es handelt sich um niederländische Staatsangehörige im Alter von über 70 Jahren. Der Reisekar war am Donnerstag zwischen Zernetz und Susch von der Straße abgekommen und zur Seite gekippt. Die Unfallursache wird weiterhin untersucht.
3: Im Kanton Aargau sind im vergangenen Jahr so viele Aufnahmebewilligungen für verbotene Waffen und Waffenzubehör ausgestellt worden wie noch nie. Laut der Aargauer Zeitung waren es 1.895. Darin seien auch Bewilligungen für Zubehör wie Schalldämpfer und Nachtsichtgeräte enthalten. Insgesamt wurden im Kanton Aargau Ende des letzten Jahres über 136.000 Waffen und Zubehör registriert. Mehr als doppelt so viele wie noch 2017. Die Zeitung recherchierte die Zahlen nach den tödlichen Schüssen am Aarauer Rave mit einer Kalaschnikow.
2: Heute beginnt in der Schweiz die nationale Food Waste Woche. Verschiedene Organisationen machen bis zum 20. September mit Kochkursen, Ausstellungen und Mitmachaktionen auf Lebensmittelverschwendung aufmerksam. Würde jeder Schweizer Haushalt eine Woche lang keine Mahlzeit wegwerfen, könnten rund 30 Millionen Mahlzeiten gerettet werden. In der Schweiz landen pro Person jedes Jahr durchschnittlich 80 Kilogramm Lebensmittel im Müll. Der Wert beträgt rund 600 Franken.
3: Die Leistungen der angehenden Gebäudetechnikplaner Sanitäre geben zu reden. Laut Berner Zeitung und Bund sind im vergangenen Jahr schweizweit 29% der Lernenden durch die Abschlussprüfung gefallen. Im Durchschnitt liegt die Durchfallquote bei allen Lehrberufen bei 8,5%. Laut eines Direktors einer Gewerbeschule werden die schulischen Grundkompetenzen der Lernenden zunehmend schlechter.
2: Nach der absoluten Rekordspende von umgerechnet 40 Millionen Franken hat die rechtspopulistische britische Partei Reform UK gerade nochmal 40 Millionen obendrauf erhalten. Die britische Partei um Nigel Farage hat demnach heute zweimal die höchste je in Großbritannien einzeln gespendete Summe erhalten. Nigel Farage zeigte sich im Interview mit der Zeitung The Telegraph dankbar. Die Spenden stammen demnach von 2 Kryptowährungsunternehmern. Der Politiker Farage bildete die politische Speerspitze der damaligen Brexit-Bewegung.
4: Die Sonne steht am Sonntag auf dem Programm. Am Nami geht es dagegen mehr Wolken, aber sonst bleibt es freundlich mit bis zu 25 Grad.